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2: Justin ist ins Thermalbad gegangen. Da waren auch drei Männer drin. Die haben sich da so unterhalten. Der eine hat gesagt, ich schon so weh in den Knie. Aber da im Wasser, da geht's mir besser. Der andere hat gesagt, ich schon so weh im Buckel. Aber da im Wasser geht's mir auch besser. Dann haben sie der dritte angeschaut und der sagt, und ich mit meinen Prostatproblemen kann ich mir Pipi machen. Aber da im Wasser geht's auch besser. Dann ist Justin aber rausgesprungen aus dem Wasser.